19.20 Uhr in Tunesien. Einen wunderschönen guten Samstagabend. Herzlich willkommen bei uns im Rahmen des deutschsprachigen Programms beim besten Rundfunk aller Zeiten RTCI, das uns vereint an diesem Samstag, dem 16. Mai 2026, dem 229. Tag des Jahres und noch dem 136. Tag des Jahres und noch 229 bis zum Jahresende. Und wenn im Mai die Bienen schwärmen, soll man vor Freude lärmen, wie so heißt es heute, der Bauernspruch, so würde ich sagen, schwärmen heißt, ein Teil eines Bienenvolks verlässt mit der Königin den alten Stock, um ein neues Zuhause zu suchen. Das passiert meist dann, wenn das Volk stark und gesund ist und es genügend Nahrung und gutes Wetter gibt. Der zweite Teil soll man vor Freude lärmen. Also meint es, die Menschen dürfen sich freuen, weil ein gutes Bienenjahr oft auch für eine gute Blüte, gute Ende und einen schönen Sommer steht, so sagt der Spruch, wenn Bienen schon im Mai ausschwärmen, dann läuft die Natur richtig gut und früher galt das als Zeichen für einen warmen, fruchtbaren Sommer. Also Grund zur Freude mit euch zusammen bis 20 Uhr in der Begleitung von netten Freunden und Kollegen. Heute besieht heute trete ich als Vertretung, besser gesagt, monservierlich morgen Sonntag vertreten. Austausch so heute zwischen zwei Moderatoren. So, während dieser Reise bis 20 Uhr, wie immer und wie gewöhnt. Und wir heißen euch alle herzlich willkommen. Ich bin

Wieder herzlich willkommen, ihr hört Radio Tunis International, das deutschsprachige Programm, und ein durchweg harmonischer Tag sollte der heutige Tag sein, denn es ist der internationale Tag des friedlichen Zusammenlebens, und den Tag im Kleinen zu zelebrieren, können also schon mal nette Worte und kein Streit auf der Tagesordnung stehen. Die Vereinten Nationen, die den Tag im Jahr 2017 ausriefen, betrachten das Thema dann noch etwas globaler und streben für die internationale Gemeinschaft Frieden, Toleranz, Integration, Verständnis und Solidarität an. Der Tag des friedlichen Zusammenlebens, so International Day of Living Together in Peace, wird seit 2018 begangen und soll Menschen bekräftigen, in Unterschieden und Vielfalt vereint zusammenzuleben, um eine nachhaltige Welt voll Frieden, Solidarität und Harmonie zu erschaffen. Respekt, Wertschätzung und Toleranz sind dabei von besonderer Bedeutung. Die Länder der Welt sind zur Versöhnung aufgefordert, und ebenso kann auf persönlicher Ebene der Tag von Vergebung und Mitgefühl geprägt sein. Der Aktionstag ist also nicht zu verwechseln mit dem Internationalen Tag des friedlichen Miteinanders, so International Day of Peaceful Coexistence am 28. Januar, der ebenfalls von Vereinten Nationen veranstaltet wird.

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2: Den Nagel auf den Kopf treffen. Habt ihr diese Redewendung schon einmal gehört? Wenn jemand den Nagel auf den Kopf trifft, dann gibt er die richtige Antwort auf eine schwere Frage. Hier ist ein Beispiel. Heute ist ein besonderer Tag für Michael. Er ist heute ein Kandidat bei der Show Wer wird Millionär? Bisher hat er schon 14 Fragen richtig beantwortet. Wenn er auch noch die nächste Antwort korrekt nennt, dann hat er gewonnen. Der Moderator stellt die letzte Frage. Doch Michael ist sich nicht sicher. Es könnte Antwort A oder Antwort D sein. Michael überlegt sehr lange. Er muss sich entscheiden. Ich nehme D, sagt Michael nach langem Nachdenken. Es folgt eine lange Pause. Alle warten gespannt auf die Auflösung. Hat Michael gewonnen oder ist die Antwort falsch? Der Moderator lächelt. Sie nehmen Antwort D. Damit haben Sie den Nagel auf den Kopf getroffen.
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1: Superklasse Musik gerade, sehr wirklich. Und die Haut geht mit viel Euphorie, deren natürlichen Auslöser Sportverliebtheit, Flauschzustände oder herausragende Erfolge sind. So, Euphorie ist ein Zustand intensiven emotionalen Wohlbefindens, der physiologisch durch die Ausschüttung von Botenstoffen wie Dopamin und Endorphin entsteht. Während sie als natürliche Reaktion auf positive Erlebnisse gesund ist, kann unangemessene oder extreme Euphorie auf tiefgreifende psychische Prozesse oder Stimmungsstörung hinweisen. Euphorie wird oft durch das Belohnungssystem des Gehirns ausgelöst. Ein plötzlicher Anstieg von Neurotransmittern wie Dopamin oder Neuropeptiden wie Endorphine führt zu einem gesteigerten Lebensgefühl und vermindertem Schmerzempfinden. Kurzzeitige Euphorie belohnt das Verhalten und motiviert dazu, bestimmte Handlungen zu wiederholen. In extremen Stresssituationen kann Euphorie, also durch Endorphinausschüttung, helfen, Schmerzen zu ertragen oder handlungsfähig zu bleiben. Wenn Hochgefühle nicht zu der aktuellen Lebenssituation passen oder den Alltag dominieren, können sie tiefere psychische Ursachen haben. Zu den häufigsten Indikatoren zählen Manie oder bipolare Störung, Psychosen, Substanzkonsum, und falls man oder jemand in seinem Umfeld unter extremen Stimmungsschwankungen leidet, ist es ratsam, dies von medizinischem Fachpersonal abklären zu lassen. Und es geht weiter mit Musik, Löwenherz, vorher hebe dich. Und unser letztes Stück ist von Lemon featuring Idle Haddad, Into the Deep Blue, immer mit Way the Visit, an der Schneck bleibt einfach dran.

Und wir kommen nun zu der heutigen Sendung. 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Wir treffen uns kommende Woche, gleichem Ort, gleicher Zeit. Bis dahin bleibt gesund. Es geht weiter nun mit den Kurznachrichten auf Französisch, dann das spanischsprachige Programm. Bis 21 Uhr mit Kauther. Und morgen trefft ihr den lieben Kollegen Monsof Lavier als Vertretung für mich, den ich auch heute vertreten habe. So, noch einmal alles Gute und bis zum nächsten Mal.